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10: Es ist 6 Uhr.
11: Im Studio Martina Steidl. Die Wehrdienstreform stößt auf ein geteiltes Echo. 6+3 ist das Modell, auf das sich die Regierung beim Grundwehrdienst geeinigt hat. Zumindest ein Fortschritt gegenüber dem Status quo, heißt es von der Wehrdienstkommission, die auch skeptisch ist, ob die vorerst freiwillige Verlängerung des Zivildienstes klappt. Die Regierung hat gestern nach dem Sommerministerrat auch noch das Gesetz für ein Social-Media-Verbot bis 14 in Begutachtung geschickt. Beides, Wehrdienstreform und Social-Media-Verbot, sollen ab dem nächsten Jahr gelten. Der Nussensee in Bad Ischl ist wieder frei zugänglich. Die Bezirkshauptmannschaft Gmunden hat die Sperre noch am späten Nachmittag wieder aufgehoben. Der Entminungsdienst des Bundesheeres hat 2 Stück 1 Kilo Sprengsätze TNT sowie hunderte Zünder, Schrauben und 2 Stielhandgranaten gesichert. Durch den niedrigen Wasserpegel war der Kriegsschrott zutage gekommen. Nach dem ersten bekannt gewordenen eigenständigen Hackerangriff durch künstliche Intelligenz haben nun 30 große US-Tech-Unternehmen eine Sicherheitsallianz gegründet, darunter große Namen wie IBM oder Microsoft. Die Konzerne wollen KI-Modelle zur Cyberabwehr bereitstellen, Programmierer sollen diese dann weiterentwickeln.
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11: Heute wird es überwiegend sonnig und heiß. Von Vorarlberg bis Oberösterreich zeigt sich der Himmel von früh bis spät strahlend blau. Nur vereinzelt sind kleine Wolken zu sehen. Im Osten und im Süden bilden sich vorübergehend auch einige Quellwolken. In Kärnten halten sich auch ein paar Frühnebelfelder oder tiefe Wolken. Die Temperaturen steigen auf sommerliche 25 bis 32 Grad.
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9: Es ist 7 Uhr.
10: Im Studio Martina Steidl. 6 plus 3 ist das neue Modell beim Grundwehrdienst, auf das sich die Regierung geeinigt hat. Nicht das, was die Experten der Wehrdienstkommission empfohlen hatten, aber zumindest ein Fortschritt des Status quo, wie es heißt. Der Zivildienst soll zunächst auf freiwilliger Basis um 2 Monate länger dauern. Die Opposition ist vorerst nicht begeistert von der Wehrpflichtreform. Gelten sollen der verlängerte Grundwehr- und Zivildienst ab dem nächsten Jahr. Und in Begutachtung geschickt hat die Regierung gestern auch das Gesetz für ein Social-Media-Verbot bis 14 Jahre. Der börsennotierte Faserhersteller Lenzing baut weltweit bis Ende 2027 rund 2000 Jobs ab. An den Standorten Heiligenkreuz im Burgenland und in Grimsby in England läuft die Faserproduktion bis Ende 2027 aus. Sie sollen verkauft werden. Für die betroffenen Mitarbeiter in Heiligenkreuz, wo noch 285 Menschen arbeiten, soll ein Sozialplan gelten. Das Unternehmen sucht einen Käufer, möglichst viele Jobs zu halten. Die Online-Plattform X von Tech-Unternehmer Elon Musk hat in den USA einen eigenen Bank- und Zahlungsdienst gestartet. X Money steht allen Nutzern zur Verfügung, die ein Bezahlabo abgeschlossen haben. Über den Dienst können die Userinnen und User Geld einzahlen, Rechnungen begleichen, Überweisungen vornehmen und einander kostenlos und unmittelbar Geld schicken, ohne die App zu verlassen.
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10: Heute wird es überwiegend sonnig und heiß. Von Vorarlberg bis Oberösterreich zeigt sich der Himmel von früh bis spät strahlend blau. Nur vereinzelt sind kleine Wolken zu sehen. Im Osten und im Süden bilden sich vorübergehend auch einige Quellwolken. In Kärnten halten sich auch ein paar Frühnebelfelder oder tiefe Wolken. Die Temperaturen steigen auf sommerliche 25 bis 32 Grad.
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5: Es ist 8 Uhr.
6: Im Studio Martina Steidl. Die Wehrpflichtreform steht. Um den verlängerten Grundwehr- und Zivildienst zu beschließen, braucht es noch eine Zweidrittelmehrheit im Parlament. Gelten soll dann alles ab dem 1. Jänner 2027. Auch ein Gesetz für ein Social-Media-Verbot für unter 14-Jährige. Der Vorschlag dafür ist seit gestern in Begutachtung. Betroffen sind, wie schon vorab durchgesickert, TikTok, Instagram, Facebook und YouTube. WhatsApp und ähnliche Messenger-Dienste nicht. Auch bei Kinderwagen zeigt sich, Qualität ist nicht vom Preis abhängig. Der Verein für Konsumenteninformation hat 12 Kinderwagenmodelle genauer unter die Lupe genommen. Einige Wagen, auch teure, sind durchgefallen, unter anderem, weil sie mit Schadstoffen belastet waren. Achten beim Kauf sollte man auf ausreichend große Liegewannen, verstellbare Fußstützen und Sitzeinheit und eine lange Rückenlehne, so die Tester. Das Auktionshaus Christie's will im Herbst Dutzende Gemälde von Malern wie Monet und Renoir versteigern. Die rund 60 Werke haben einen Gesamtwert von bis zu 43 Millionen Euro. Die Bilder werden aktuell in Paris ausgestellt und sollen anschließend bei einer Kunstmesse in Basel unter den Hammer kommen.
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6: Sonnig und heiß von früh bis spät ist der heutige Dienstag. Die meiste Sonne gibt's von Vorarlberg bis Oberösterreich. Weiter im Osten und im Süden bilden sich vorübergehend auch dichtere Wolken. Die Temperaturen erreichen 25 bis 32 Grad. Auch morgen ist es sehr heiß und auch schwül am Nachmittag mit Werten bis zu 35 Grad. Dazu gibt's wieder viel Sonne, vor allem in der Osthälfte Österreichs. Über den Bergen bilden sich auch einzelne Wärmegewitter.

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1: Es ist 9 Uhr. Im Studio Martina Steidl. Nicht nur der Grundwehrdienst, auch der Zivildienst soll ab dem nächsten Jahr länger dauern. Um 2 Monate, vorerst allerdings nur auf freiwilliger Basis. Das kommt nicht überall gut an. Die Gesundheitsversorgung dürfe nicht auf dem Prinzip Hoffnung beruhen, heißt es etwa vom Samariterbund, der sich eine Verlängerung auf 12 Monate gewünscht hätte. Die Ausbildung würde sich dann mehr auszahlen. Außerdem brauche es Planungssicherheit, um zum Beispiel die Wartezeiten für Patienten für Heimtransporte zu verkürzen. Der börsennotierte Faserhersteller Lenzing baut weltweit bis Ende 2027 rund 2000 Jobs ab. An den Standorten Heiligenkreuz im Burgenland und in Grimsby in England läuft die Faserproduktion bis Ende 2027 aus. Sie sollen verkauft werden. Für die betroffenen Mitarbeiter in Heiligenkreuz, wo noch 285 Menschen arbeiten, soll ein Sozialplan gelten. Das Unternehmen sucht einen Käufer, möglichst viele Jobs zu halten. Die Online-Plattform X von Tech-Unternehmer Elon Musk hat in den USA einen eigenen Bank- und Zahlungsdienst gestartet. X Money steht allen Nutzern zur Verfügung, die ein Bezahlabo abgeschlossen haben. Über den Dienst können die Userinnen und User Geld einzahlen, Rechnungen begleichen, Überweisungen vornehmen und einander kostenlos und unmittelbar Geld schicken, ohne die App zu verlassen.
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1: Sonnig und heiß von früh bis spät ist der heutige Dienstag. Die meiste Sonne gibt es von Vorarlberg bis Oberösterreich. Weiter im Osten und im Süden bilden sich vorübergehend auch dichtere Wolken. Die Temperaturen erreichen 25 bis 32 Grad. Auch morgen ist es sehr heiß und auch schwül am Nachmittag mit Werten bis zu 35 Grad. Dazu gibt es wieder viel Sonne, vor allem in der Osthälfte Österreichs. Über den Bergen bilden sich auch einzelne Wärmegewitter.
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10: Es ist 10 Uhr. Im Studio Martina Steidl. Eine KI, die sich selbstständig macht und einen Hackerangriff startet, das ist tatsächlich Mitte Juli passiert und hat nun Konsequenzen. Fast 40 US-Tech-Firmen haben eine Sicherheitsallianz gegründet, darunter auch große Namen wie IBM oder Microsoft. Das Bündnis will derartige Vorfälle in Zukunft verhindern und setzt dafür ebenfalls auf KI-Modelle, die von Programmierern für Cyberabwehr weiterentwickelt werden sollen. Italien beschließt einen Tankrabatt für Diesel.

0: aber nur bis zum 6. August. Diesel wird um insgesamt 17 Cent pro Liter billiger. Die Benzin- und auch die Tabaksteuer bleiben gleich, weil bei Diesel die Preise wegen der internationalen Konflikte deutlich stärker gestiegen sind im Vergleich zu Benzin. Die Regierung hat auch einen Steuerbonus für Landwirte verlängert. Die US-Luftfahrtbehörde warnt vor lockeren Sitzen in hunderten Boeing 737 MAX Jets. Sie sind möglicherweise falsch montiert. Bei einer Notlandung oder starken Turbulenzen könnten sich die Sitze aus der Verankerung lösen, Passagiere verletzen und Fluchtwege blockieren. Nun sollen mehr als 540 Flugzeuge in den USA kontrolliert werden.
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0: Sonne pur heute, fast den ganzen Tag entsprechend warm, wird es auch mit Temperaturen bis zu 32 Grad. Die nächste Hitzewelle bahnt sich schon langsam an. Höchstens vereinzelt sind von Vorarlberg bis Salzburg kleinere Wolken zu sehen. Weiter im Osten und im Süden können sich zwischendurch auch dichtere Quellwolken bilden. Noch heißer wird es dann morgen Mittwoch mit Werten bis zu 35 Grad.
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7: Es ist 11 Uhr.
8: Im Studio Christina Adler. Greenpeace hat erhöhte Asbestwerte nun auch bei mehreren Ausflugszielen im Burgenland festgestellt. Betroffen sind geschotterte Wanderwege, Burghöfe und Parkplätze, etwa bei der Burg Schleining oder der Burg Lockenhaus. Greenpeace drängt einmal mehr darauf, die betroffenen Flächen mit Geldern aus dem Katastrophenfonds zu sanieren. Von der vom Land Burgenland eingesetzten Taskforce heißt es dazu, aus den Untersuchungen könne keine Gesundheitsgefährdung abgeleitet werden. Eine fünfköpfige deutsche Urlauberfamilie ist gestern am Krippenstein im Bezirk Gmunden in Bergnot geraten. Die Eltern, der achtjährige Sohn und die bereits unterkühlten Töchter im Alter von 3 und 6 Jahren wurden mit 2 Hubschraubern in Sicherheit gebracht. Der geplante Aufstieg zu einer Hütte war schwieriger als erwartet. Auch das Wetter hatte sich verschlechtert. Nach 7 Stunden haben die Eltern Hilfe gerufen. In Island läuft seit gestern schon das Early Voting, die frühe Stimmenabgabe für das EU-Referendum am 29. August. Bei der Abstimmung geht es um einen ersten Schritt auf dem Weg zum EU-Beitritt des Landes. Das Referendum ist unter anderem vorgezogen worden, nachdem US-Präsident Trump den Anspruch auf die Atlantikinsel Grönland gestellt hat.
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9: Sonne pur heute, fast den ganzen Tag entsprechend warm, wird es auch mit Temperaturen bis zu 32 Grad. Die nächste Hitzewelle bahnt sich.

0: Ich schon langsam an. Höchstens vereinzelt sind von Vorarlberg bis Salzburg kleinere Wolken zu sehen. Weiter im Osten und im Süden können sich zwischendurch auch dichtere Quellwolken bilden. Noch heißer wird es dann morgen Mittwoch mit Werten bis zu 35 Grad.
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4: Es ist 12 Uhr.
5: Im Studio Christina Adler. In der Causa um den Wiener Wirtschaftskammerpräsidenten Walter Ruck scheint trotz ÖVP-Parteiausschluss vorerst kein Ende in Sicht zu sein. Er ist zwar aus der ÖVP ausgeschlossen worden, sein Amt in der Wirtschaftskammer will er aber behalten. Da der ÖVP-Wirtschaftsbund im Wiener Wirtschaftsparlament über die absolute Mehrheit verfügt, ist eine Abwahl Rucks gegen seinen Willen eher unwahrscheinlich. Dennoch gibt es interne Proteste gegen ihn. So hat etwa die ehemalige ÖVP-Ministerin Maria Rauch-Kallert ihren Austritt bekannt gegeben. Nachdem der Faserhersteller Lenzing gestern Abend einen weltweiten Jobabbau von rund 2000 Stellen bis Ende nächsten Jahres angekündigt hat, folgt nun der Börsencrash. Die Aktien sind heute an der

0: Wiener Börse um knapp 17% nach unten gestürzt. Für die 285 Beschäftigten am Standort Heiligenkreuz im Burgenland existiere bereits ein Sozialplan. Nun suche man nach einem Käufer. Für Allergiker beginnt jetzt die letzte Phase der Pollensaison. Vor allem Beifuß und Ragweed können da Beschwerden machen. Besonders im Osten und Süden Österreichs ist Ragweed ein Problem. Die Blüte beginnt im August. Dazu kommt, Trockenheit und Hitze machen die Pollen noch allergener.
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0: Der Dienstag bringt uns viel Sonnenschein und sommerliche Temperaturen zwischen 25 und 32 Grad. Am strahlend blauen Himmel zeigen sich zwischen Vorarlberg und Salzburg nur vereinzelt kleine Wolken. Dichter werden sie im Osten und im Süden, aber auch nur vorübergehend. Ein Ausblick für morgen. Die nächste Hitzewelle bahnt sich schon an. Die Temperaturen erreichen bis zu 35 Grad. Die Sonne scheint im ganzen Land.

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4: Es ist 13 Uhr.
5: Im Studio Christina Adler. Rund 90% der Grundwassermessstellen in Österreich weisen derzeit niedrige bis sehr niedrige Wasserstände auf. Unsere Trinkwasserversorgung sei gesichert, doch eine Entspannung der Trockenheit und Hitze ist derzeit nicht in Sicht, heißt es von Umweltschutzminister Norbert Totschnig beim heutigen Trinkwassergipfel. Beim Treffen ist auch ein Gesetzesentwurf zu einem lang geforderten Wasserentnahmeregister an die Koalitionspartner losgeschickt worden. In der Causa um den Wiener Wirtschaftskammerpräsidenten Walter Ruck scheint trotz ÖVP-Parteiausschluss vorerst kein Ende in Sicht zu sein. Er ist zwar aus der ÖVP ausgeschlossen worden, sein Amt in der Wirtschaftskammer will er aber behalten. Da der ÖVP-Wirtschaftsbund im Wiener Wirtschaftsparlament über die absolute Mehrheit verfügt, ist eine Abwahl Rucks gegen seinen Willen eher unwahrscheinlich. Dennoch gibt es interne Proteste gegen ihn. So hat etwa die ehemalige ÖVP-Ministerin Maria Rauch-Kallert ihren Austritt bekannt gegeben. Die Online-Plattform X von Tech-Unternehmer Elon Musk hat in den USA nun einen eigenen Bank- und Zahlungsdienst gestartet. X Money steht allen Nutzern zur Verfügung, die ein Bezahlabo abgeschlossen haben. Über den Dienst können die User ihr Geld einzahlen, Rechnungen begleichen, Überweisungen vornehmen und einander kostenlos und unmittelbar Geld schicken.
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5: Mit viel Sonne und heißen Temperaturen zwischen 25 und 32 Grad geht es weiter in den Nachmittag. Zwischen Vorarlberg und Salzburg gibt es vereinzelt kleinere Wolken.

0: Dichter werden sie im Osten und im Süden. Und morgen bahnt sich schon die nächste Hitzewelle an mit Temperaturen von bis zu 35 Grad. Die Sonne scheint im ganzen Land.
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14: Es ist 14 Uhr.
15: Im Studio Christina Adler. Rund 3,6 Millionen Papierführerscheine sind in Österreich noch im Umlauf. Doch spätestens bis 2033 ist Schluss mit dem rosaroten Schein. Dann muss jeder einen Führerschein im Scheckkartenformat haben. Das Verkehrsministerium befürchtet, dass viele erst kurz vor der Frist aktiv werden und es dann einen Ansturm auf die Behörden gibt. Einen Stufenplan wie in Deutschland soll es in Österreich aber nicht geben. Stattdessen will man rechtzeitig über den Umtausch informieren. Rund 90% der Grundwassermessstellen in Österreich weisen derzeit niedrige bis sehr niedrige Wasserstände auf. Unsere Trinkwasserversorgung sei gesichert, doch eine Entspannung der Trockenheit und Hitze ist derzeit nicht in Sicht, heißt es von Umweltschutzminister Norbert Totschnig beim heutigen Trinkwassergipfel. Beim Treffen ist auch ein Gesetzesentwurf zu einem lang geforderten Wasserentnahmeregister an die Koalitionspartner losgeschickt worden. Essiggurkerl kommen in Österreich immer öfter aus dem Ausland. Der Verein Wirtschaften am Land hat 98 Gurkerl-Produkte in Supermärkten in 3 Bundesländern überprüft. Das Ergebnis? Nur jedes 8. Glas stammt von heimischen Produzenten. Ein Großteil der Eigenmarken hatte dabei gar keine Herkunftsangabe. Einige stammen aus Indien. Die Landwirtschaftskammer fordert deshalb strengere Importkontrollen und klarere Herkunftskennzeichnungen.
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15: Mit viel Sonne und heißen Temperaturen zwischen 25 und 32 Grad geht es weiter in den Nachmittag. Zwischen Vorarlberg und Salzburg gibt es vereinzelt kleinere Wolken. Dichter werden sie im Osten und im Süden. Und morgen bahnt sich schon die nächste Hitzewelle an mit Temperaturen von bis zu 35 Grad. Die Sonne scheint im ganzen Land.
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11: Es ist 15 Uhr.
12: Im Studio Christina Adler. Österreichs Unternehmen stehen weiter unter Druck. Hohe Material- und Energiekosten sowie eine weiter schwächelnde Konjunktur belasten die Betriebe in vielen Branchen, wie erst kürzlich eine EY-Umfrage gezeigt hat. Demnach erwartet fast die Hälfte der Experten bei heimischen Banken, dass die Welle an Firmenrestrukturierungen noch heuer ihren Höhepunkt erreicht. Besonders betroffen sind die Autoindustrie und der Handel, aber auch der Bau- und die Immobilienbranche kämpfen mit Problemen. Nachdem der Faserhersteller Lenzing gestern Abend einen weltweiten Jobabbau von rund 2000 Stellen bis Ende nächsten Jahres angekündigt hat, folgt nun der Börsencrash. Die Aktien sind heute an der Wiener Börse um knapp 17% nach unten gestürzt. Für die 285 Beschäftigten am Standort Heiligenkreuz im Burgenland existiere bereits ein Sozialplan. Nun suche man nach einem Käufer. Beim Megaprojekt Brenner Basistunnel ist ein wichtiger Durchbruch gelungen. Seit heute Vormittag sind Österreich und Italien erstmals über die beiden Haupttunnel miteinander verbunden. Der 64 Kilometer lange Zugtunnel soll voraussichtlich 2032 in Betrieb gehen. Dann werden Züge für die Strecke zwischen Innsbruck und Südtirol nur noch rund 25 statt bisher 80 Minuten brauchen.
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12: Der heutige Tag geht so zu Ende, wie er angefangen hat, mit viel Sonnenschein. In der Nacht bleibt es dann auch meist klar, die Temperaturen sinken auf 12 bis 20 Grad. Und morgen wird es wieder richtig heiß und teilweise auch schwül mit 29 bis 35 Grad. Am Vormittag scheint vor allem im Osten oft die Sonne. Erst am Nachmittag ziehen dann im Westen und Süden erste Regenschauer und teils kräftige Gewitter auf. Dabei sind lokal auch Starkregen und Hagel möglich.
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7: Es ist 16 Uhr.
8: Im Studio Christina Adler. Die nächste Hitzewelle rollt bereits auf Österreich zu und damit steigt auch die Waldbrandgefahr. Einige Bundesländer, darunter die Steiermark und Salzburg, haben bereits die Waldbrandverordnung in Kraft gesetzt. Konkret bedeutet das, dass offenes Feuer und Rauchen in Wäldern oder in Waldnähe verboten ist. Auch beim Grillen daheim sollte man außerdem immer Löschmittel bereit haben und Abstand von Hecken halten. Wer gegen die Waldbrandverordnung verstößt, muss mit hohen Geldstrafen von über 7.000 Euro oder einer Ersatzfreiheitsstrafe rechnen. Die Verordnungen gelten, bis die Waldbrandgefahr gebannt ist. In der Causa um den Wiener Wirtschaftskammerpräsidenten Walter Ruck scheint trotz ÖVP-Parteiausschluss vorerst kein Ende in Sicht zu sein. Er ist zwar aus der ÖVP ausgeschlossen worden, sein Amt in der Wirtschaftskammer will er aber behalten. Da der ÖVP-Wirtschaftsbund im Wiener Wirtschaftsparlament über die absolute Mehrheit verfügt, ist eine Abwahl Rucks gegen seinen Willen eher unwahrscheinlich. Dennoch gibt es interne Proteste gegen ihn. So hat etwa die ehemalige ÖVP-Ministerin Maria Rauch-Kallert ihren Austritt bekannt gegeben. Aktuell sind wieder viele Fake-SMS im Umlauf, die angeblich vom Mobilfunkanbieter Magenta stammen. Darin wird den Kunden weisgemacht, dass ihre letzte Zahlung nicht verarbeitet werden konnte. Über einen Link sollten die potenziellen Opfer ihre Zahlungsdaten aktualisieren. Magenta warnt aber, keinesfalls auf den Link zu klicken. Falls es doch passiert, den Verlauf, Cookies und Zwischenspeicher löschen und einen Virenscan machen.
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8: Der heutige Tag geht so zu Ende, wie er angefangen hat, mit viel Sonnenschein. In der Nacht bleibt es dann auch meist klar, die Temperaturen sinken auf 12 bis 20 Grad. Und morgen wird es wieder richtig heiß und teilweise auch schwül mit 29 bis 35 Grad. Am Vormittag scheint vor allem im Osten oft die Sonne. Erst am Nachmittag ziehen dann im Westen und Süden erste Regenschauer und teils kräftige Gewitter auf. Dabei sind lokal auch Starkregen und Hagel möglich.

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7: Es ist 17 Uhr.
8: Im Studio Christina Adler.
9: Der Entwurf für ein Social-Media-Verbot für unter 14-Jährige ist nun in Begutachtung. Auch die EU-Kommission in Brüssel will den Vorschlag Österreichs in den kommenden 3 Monaten prüfen. Konkret, ob sich hier nationales Recht nicht mit EU-Recht überschneidet. Mit dem Gesetz sollen süchtigmachende Mechanismen für unter 14-Jährige verboten werden. Betroffen sind etwa Plattformen wie TikTok, Instagram, Facebook oder YouTube. WhatsApp und andere Messenger-Dienste aber nicht. Die nächste Hitzewelle rollt bereits auf Österreich zu und damit steigt auch die Waldbrandgefahr. Einige Bundesländer, darunter die Steiermark und Salzburg, haben bereits ihre Waldbrandverordnungen in Kraft gesetzt. Konkret bedeutet das, dass offenes Feuer und Rauchen in Wäldern oder in Waldnähe verboten ist. Wer gegen die Waldbrandverordnung verstößt, muss mit hohen Geldstrafen von mehr als 7.000 Euro oder einer Ersatzfreiheitsstrafe rechnen. Wegen Salmonellenverdachts hat der Wiener Lebensmittelhersteller Ingro Back mit geriebenen Mandeln 200 Gramm zurückgerufen. Es handelt sich dabei um Produkte mit dem Mindesthaltbarkeitsdatum Ende Juni 2027. Die Mandeln sollen nicht mehr gegessen werden und können im Supermarkt, wo sie gekauft worden sind, gegen Rückerstattung zurückgegeben werden.
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9: Morgen wird es wieder richtig heiß und teilweise schwül mit Höchstwerten von 29 bis 35 Grad. Dabei ist es vor allem nach Osten hin zunächst strahlend sonnig. Im Tagesverlauf können sich aber auch ein paar Wolken bilden. Von Vorarlberg bis in die Oststeiermark und ins südliche Mostviertel entstehen am Nachmittag auch Regenschauer mit teils kräftigen Gewittern. Die können auch Starkregen und Hagel bringen. Teils lebhaften Südwind gibt es von der südlichen Steiermark bis hin nach Niederösterreich.
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4: Es ist 18 Uhr.
5: Im Studio Christina Adler. Der Entwurf für ein Social-Media-Verbot für unter 14-Jährige ist nun in Begutachtung. Auch die EU-Kommission in Brüssel will den Vorschlag Österreichs in den kommenden 3 Monaten prüfen. Konkret, ob sich hier nationales Recht nicht mit EU-Recht überschneidet. Mit dem Gesetz sollen süchtig machende Mechanismen für unter 14-Jährige verboten werden. Betroffen sind etwa Plattformen wie TikTok, Instagram, Facebook oder YouTube. WhatsApp und andere Messenger-Dienste aber nicht. Wegen einer brutalen Home-Invasion ist ein 19-Jähriger heute am Wiener Landesgericht zu 7 Jahren Haft verurteilt worden. Der Mann soll sich im vergangenen Dezember als Installateur ausgegeben und eine 88-jährige Frau überfallen und ausgeraubt haben. Die Frau wurde dabei schwer verletzt. Ein DNA-Abgleich konnte den 19-Jährigen letztlich überführen. Das Urteil ist nicht rechtskräftig. Essiggurkerl kommen in Österreich immer öfter aus dem Ausland. Der Verein Wirtschaften am Land hat 98 Gurkerl-Produkte in Supermärkten in 3 Bundesländern überprüft. Das Ergebnis? Nur jedes 8. Glas stammt von heimischen Produzenten. Ein Großteil der Eigenmarken hatte dabei gar keine Herkunftsangabe. Einige stammen aus Indien. Die Landwirtschaftskammer fordert deshalb strengere Importkontrollen und klarere Herkunftskennzeichnungen.
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5: Morgen wird es wieder richtig heiß und teilweise schwül mit Höchstwerten von 29 bis 35 Grad. Dabei ist es vor allem nach Osten hin zunächst strahlend sonnig. Im Tagesverlauf können sich aber auch ein paar Wolken bilden. Von Vorarlberg bis in die Oststeiermark und ins südliche Mostviertel entstehen am Nachmittag auch Regenschauer mit teils kräftigen Gewittern. Die können auch Starkregen und Hagel bringen. Teils lebhaften Südwind gibt es von der südlichen Steiermark bis hin nach Niederösterreich.
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11: Es ist 19 Uhr.

0: Im Studio Christina Adler. Die Wehrpflichtreform steht. 6+3 ist das Modell, auf das sich die Regierung beim Grundwehrdienst geeinigt hat. Die Plattform Wehrhaftes Österreich sieht das als notwendigen Schritt, um die Einsatzbereitschaft des Bundesheers zu erhöhen und die Miliz nachhaltig zu stärken, wie es heißt. Und auch der Zivildienst soll verlängert werden, und zwar um 2 Monate. Vorerst allerdings nur auf freiwilliger Basis. Und das kommt nicht überall gut an. Die Gesundheitsversorgung dürfe nicht auf dem Prinzip Hoffnung beruhen, heißt es da etwa vom Samariterbund, der sich eine Verlängerung auf 12 Monate gewünscht hätte. Die nächste Hitzewelle rollt bereits auf Österreich zu und damit steigt auch die Waldbrandgefahr. Einige Bundesländer, darunter die Steiermark und Salzburg, haben bereits ihre Waldbrandverordnungen in Kraft gesetzt. Konkret bedeutet das, dass offenes Feuer und Rauchen in Wäldern oder in Waldnähe verboten ist. Wer gegen die Waldbrandverordnung verstößt, muss mit hohen Geldstrafen von mehr als 7.000 Euro oder einer Ersatzfreiheitsstrafe rechnen. Beim Megaprojekt Brenner Basistunnel ist ein wichtiger Durchbruch gelungen. Seit heute Vormittag sind Österreich und Italien erstmals über die beiden Haupttunnel miteinander verbunden. Der 64 Kilometer lange Zugtunnel soll voraussichtlich 2032 in Betrieb gehen. Dann werden Züge für die Strecke zwischen Innsbruck und Südtirol nur noch rund 25 statt bisher 80 Minuten brauchen.
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0: Morgen wird es wieder richtig heiß und teilweise schwül mit Höchstwerten von 29 bis 35 Grad. Dabei ist es vor allem nach Osten hin zunächst strahlend sonnig. Im Tagesverlauf können sich aber auch ein paar Wolken bilden. Von Vorarlberg bis in die Oststeiermark und ins südliche Mostviertel entstehen am Nachmittag auch Regenschauer mit teils kräftigen Gewittern. Die können auch Starkregen und Hagel bringen. Teils lebhaften Südwind gibt es von der südlichen Steiermark bis hin nach Niederösterreich.
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1: Es ist 20 Uhr.
3: Im Studio Christina Adler. Etwa 90% der Grundwassermessstellen in Österreich weisen derzeit niedrige bis sehr niedrige Wasserstände auf. Unsere Trinkwasserversorgung sei zwar noch gesichert, eine Entspannung der Trockenheit ist aber noch nicht in Sicht, heißt es von Umweltschutzminister Norbert Totschnig beim heutigen Trinkwassergipfel. Er appelliert daher, in den kommenden Wochen bewusst sparsam mit Wasser umzugehen. Beim Treffen ist auch ein Gesetzesentwurf zu einem lang geforderten Wasserentnahmeregelung.

0: Register vorgestellt worden. Der Entwurf für ein Social-Media-Verbot für unter 14-Jährige ist nun in Begutachtung. Auch die EU-Kommission in Brüssel will den Vorschlag Österreichs in den kommenden 3 Monaten prüfen. Konkret, ob sich hier nationales Recht nicht mit EU-Recht überschneidet. Mit dem Gesetz sollen süchtig machende Mechanismen für unter 14-Jährige verboten werden. Betroffen sind etwa Plattformen wie TikTok, Instagram, Facebook oder YouTube. WhatsApp und andere Messenger-Dienste aber nicht. Rund 3,6 Millionen Papierführerscheine sind in Österreich noch im Umlauf. Doch spätestens bis 2033 ist Schluss mit dem rosaroten Schein. Dann muss jeder einen Führerschein im Scheckkartenformat haben. Das Verkehrsministerium befürchtet, dass viele erst kurz vor der Frist aktiv werden und es dann einen Ansturm auf die Behörden gibt. Einen Stufenplan wie in Deutschland soll es in Österreich aber nicht geben. Stattdessen will man rechtzeitig über den Umtausch informieren.
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0: Morgen wird es wieder richtig heiß und teilweise schwül mit Höchstwerten von 29 bis 35 Grad. Dabei ist es vor allem nach Osten hin zunächst strahlend sonnig. Im Tagesverlauf können sich aber auch ein paar Wolken bilden. Von Vorarlberg bis in die Oststeiermark und ins südliche Mostviertel entstehen am Nachmittag auch Regenschauer mit teils kräftigen Gewittern. Die können auch Starkregen und Hagel bringen. Teils lebhaften Südwind gibt es von der südlichen Steiermark bis hin nach Niederösterreich.

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